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1: Dankeschön für diese Botschaft der Herrchen. Für mehr Informationen bitte findet uns im Internet wie lebenswasser.org.

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Nehm einen Gott, unserem Heiland, traft Herrlichkeit, Majestät, Kraft und Gewalt durch Jesus Christus, unseren Herrn, zu aller Zeit und für immer. 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
0: 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Unser Vater im Himmel. Geheiligt werde der Name, dein Reich komme, dein Wille geschehe, wie im Himmel, so auf Erden. Unser tägliches Brot gib uns heute und vergib uns unsere Schuld, wie auch wir vergeben unser Schuldigern. Und führe uns nicht in Versuchung, sondern erlöse uns von den Übel. Denn dein ist das Reich und die Kraft, und die Herrlichkeit in Ewigkeit. Amen.

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2: Die Glocke ist nun 9 mit 45 Minuten.
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0: Klocke ist nicht voll, mit 30 Minuten.
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1: Die Glocke ist nicht 3 mit 41 Minuten.

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Und du hast gerade eingeschaltet mit dem Programm von Wortstedt. Am Mikrofon hier ist Siglinde Theis. Manchmal ist es so, dass wir die Geschichten von was Menschen belebt haben, dort mehr stellieren. Ich habe auch sehr viel gelernt diese letzte Weg, wenn ich viele Geschichten gelesen habe über Menschen, die ganz besonders mit Gott erlebten. Und wo kommen die dazu?

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0: Willkommen zu dem Programm bei der Brie, Mom to Mom. Das ist ein Programm, wo Mamas sich untereinander Motto sprechen.
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